0: Bier
1: trinken Knödeln.
0: Wir trinken ein Bier.
1: Semmeln Knödeln.
2: Haben Sie einen Käse in der Flasche?
1: Semmeln.

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1: Danke. Jetzt gehe ich aber weiter. Meine Damen und Herren.

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Für die Kinder wurden Luftballons aufgeblasen. 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Die war an den Ballon geknotet. Unten dran hing ein Stück Papier mit dem Namen und dem Alter, der Adresse von mir. 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

0: erinnerst du dich noch an die Aussage, in diesem Land hier wird ja niemandem etwas weggenommen? Ich möchte dir heute ein Beispiel zeigen, warum dir etwas weggenommen wird. Uns allen etwas weggenommen wird, und zwar auf großer wie auf kleiner Ebene. Mit einem Beispiel, was es wahrscheinlich ganz oft so ähnlich in Deutschland gibt, aber das hier ist besonders traurig in meinen Augen. Ich stehe hier gerade vor dem geschlossenen Wildpark Weiße Warte in der Einheitsgemeinde Tangerhütte. Da hinten sieht man noch den Spielplatz. Da war mal die Eisenbahn und dahin kommen dann die Gehege. Ein wunderschöner Wildpark war das mal. Ich war als Kind hier schon ganz, ganz oft, wirklich herrlich. Und seit 2 Jahren ist dieser Wildpark geschlossen. Warum? Wie so oft hatte die Stadt hier kein Geld mehr, konnte ihn nicht halten. Der Bürgermeister war nicht in der Lage, alternative Lösungen zu finden. Also ist er geschlossen worden. Jetzt vegetiert man hier so vor sich hin und jetzt geht es immer so weiter. Und ihr kennt das ja in Deutschland, alles wird auf die lange Bank geschoben. Ich wollte das nicht, ich möchte das nicht. Deswegen haben wir auf Kreisebene beantragt, dass der Landkreis Stendal, also das übergeordnete Gremium, diesen Park einfach übernimmt. Er ist finanzstärker als die Stadt und er verschleudert sowieso überall hin Geld, für über 500.000 Euro beispielsweise jedes Jahr für ein Theater, Social-Media-Mitarbeiter für den Landrat, unzählige Mitarbeiter neue in der Ausländerbehörde und so weiter und so weiter. Da ist also Geld da. Also waren wir der Meinung, bevor das hier zubleibt, soll es der Kreis machen. Und zwar so, dass es auch subventioniert ist, dass beispielsweise Schulkinder kostenlosen Eintritt haben, generell Kinder unter 16 Jahren, damit man einfach wieder ein Angebot für Familien schafft. Gerne, wie gesagt, auch steuersubventioniert. Das soll hier nicht 10, 20 Euro kosten, sondern wie früher hier 3, 4 Euro, so kenne ich das noch. Und was ist passiert? Was ist passiert? Man hat uns groß und breit erzählt, das geht nicht, dafür ist kein Geld da. Wir haben doch so viele andere Aufgaben, da können wir uns das einfach nicht leisten. Und deswegen geht das alles so weiter. Dieser Antrag, und es war nur ein Prüfauftrag, ich wollte einen Prüfauftrag haben, welche Fördermittel man dafür nehmen könnte, welche Kooperationspartner man dafür nehmen könnte. Selbst dieser Prüfauftrag wurde verhindert mit dem Argument, man hat ja kein Geld. Übrigens, ganz interessant, Hauptgegner gegen meinen Antrag waren beispielsweise der politisch links eingestellte Landrat, der politisch links eingestellte Bürgermeister dieser Stadt und auch die linken Parteien. Die haben das nämlich allesamt abgelehnt. Und das zeigt mir eins, soziale Gerechtigkeit, so wie ich mir das vorstelle, das gibt es hier nur noch mit der AfD, weil wir waren die Einzigen, die wirklich geschlossen für diesen Antrag waren. Und generell muss ich ganz ehrlich sagen, ich finde es einfach, und deswegen mache ich auch dieses Video, wahnsinnig traurig, dass hier für alles Geld da ist. Auf kleiner Ebene habe ich ja gerade Beispiele genannt. Auf großer Ebene, ihr kennt das alles, Radwege in Peru und so weiter und so weiter. Millionen hier für die halbe Welt. Und jetzt wir über Sonderschulden für Rüstung nachdenken. Und sowas aber, sowas auf kleinster Ebene, was das Leben lebenswert machen würde, auf der Strecke bleibt. Das ist eine Politik, die will ich nicht. Ich möchte, dass sowas im Mittelpunkt steht, weil es einfach schön ist im Leben, weil es Familien auch einen Grund gibt, in solche Regionen zu ziehen. Und deswegen ist das in meiner Meinung eine sehr gute Investition. Ich werde weiter für diesen Wildpark kämpfen. Ich möchte, dass er wieder eröffnet wird, weil ich möchte mit meinen Kindern hier das Gleiche erleben, was ich mal hier mit meinen Eltern erleben durfte.
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aktuelle INSA-Umfrage. AfD erreicht mit 43% neuen Höchstwert. Reichert, Siegmund liegt jetzt auch bei der Ministerpräsidentenfrage vor Schulze. 4 Tage vor der Landtagswahl erreicht die AfD in Sachsen-Anhalt in einer aktuellen INSA-Umfrage 43% und damit ihren bislang höchst gemessenen Wert. Die CDU kommt auf 22%. Der Abstand zwischen beiden Parteien beträgt 21 Prozentpunkte. Erstmals liegt AfD-Spitzenkandidat Ulrich Siegmund auch bei einer hypothetischen Direktwahl des Ministerpräsidentenfrage vor Sven Schulze. 39% der Befragten würden für Siegmund stimmen, 28% für Schulze. Bei der Frage, wer nach der Wahl tatsächlich Ministerpräsident sein wird, rechnen 42% mit Siegmund und 25% mit Schulze. Das Wählerpotenzial der AfD wird in der Erhebung mit 48% angegeben. Neben den 43% sicheren Stimmen können sich weitere 5% der Befragten vorstellen, die AfD zu wählen. Dazu erklärt der Landesvorsitzende der AfD Sachsen-Anhalt, Martin Reichert, 43%, das ist der höchste Wert, der jemals für uns gemessen wurde. Und erstmals liegt Ulrich Siegmund jetzt auch bei der Direktwahl des Ministerpräsidenten vor Sven Schulze. Damit ist auch Schulzes letzter persönlicher Vorsprung weg. Diese Zahlen zeigen, wie sehr sich die politische Stimmung in Sachsen-Anhalt verändert hat. Aber für uns ist das kein Grund, zurückzulehnen. Im Gegenteil, Umfragen sind keine Wahlergebnisse. Noch ist nichts entschieden. Jetzt gilt es, in den letzten Tagen noch einmal alle Kräfte zu mobilisieren. Sprecht mit euren Freunden, euren Familien und euren Nachbarn und nehmt jeden mit zur Wahl. Wer den politischen Wechsel will, muss am 6. September mit beiden Stimmen AfD wählen.

Buff befragt, was er von Muskelnahrung sagt, weist er auf harzer Käse hin, frei von Fett, doch voll Protein. Viel Protein reift Wochen.

Heinrich Heine, 1797 bis 1856. Die Ilse. 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Komm mit mir nach meinem Schlosse. Wir wollen selig sein. 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In meinen Armen, in meiner weißen Brust, da sollst du liegen und träumen von alter Märchenlust. Ich will dich küssen und herzen, wie ich geherzt und geküsst den lieben Kaiser Heinrich, der nun gestorben ist. Es bleiben tot die Toten und nur der Lebendige lebt. Und ich bin schön und blühend. Mein lachendes Herz bebt. Komm in mein Schloss herunter, in mein kristallenes Schloss. Dort tanzen Fräulein und Ritter, es jubelt der Knappentross. Es rauschen die seidenen Klippen, es klirren die Eisensporn. Die Zwerge trompeten und pauken und fiedeln und blasen das Horn. Doch dich soll mein Arm umschlingen, wie er Kaiser Heinrich umschlang. Ich hielt ihm zu die Ohren, wenn die Trompete erklang.

0: Grüße aus Mansfeld-Wütrats. Das ist Dirk und Dirk hat mich schon wieder extrem motiviert. Dirk, was ist los?
1: Ich komme aus Deutschland, bin Erstwähler durch Sigmund, also AfD. Ich habe noch nie gewählt. Und jetzt fange ich damit an.
0: Und das ist
1: und
0: das.
1: Lohnt sich.
0: Das, genau, das macht es genau. Jede Stimme zählt, das ist das, was
1: genau.
0: Wir an jedem Stand hören. Es ist so genial. Die Menschen haben wieder Hoffnung, Zuversicht. Danke, mein Lieber. Du motivierst mich auch damit extrem. Schöne Grüße aus Mansfeld-Wütrats.
1: Tschüss.

Erste, was wir in diesem Land erleben, ist, dass wir nicht mehr stolz auf uns selbst sind und auch nicht mehr selbstbewusst damit umgehen. Das erleben wir überall in dieser Gesellschaft. Warten Sie ab, Sie sind doch vielleicht selbst noch dran. Die Dame hat mich doch gefragt. Und das möchten wir wieder einführen. Wir sind ein stolzes Land, wir können stolz sein. Und wenn Sie international in der Welt unterwegs sind, ist es auch das Normalste der Welt. Und das sollte auch hier wieder normal sein. Die Regenbogenideologie, die damit verbunden ist, ist ja viel mehr als nur Toleranz. Das ist ja völlig in Ordnung. Jeder soll freiheitlich leben können. Aber wir haben zum Beispiel in Sachsen-Anhalt eine Verzehnfachung von Fällen, wo Kinder nicht wissen, welches Geschlecht sie sind. Das kann doch nicht normal sein. Das sind originale Zahlen aus dem Sozialausschuss. Und das ist mit dieser Ideologie verbunden. Das möchten wir abschaffen. Wir möchten, dass Kinder Kinder bleiben können, dass man in Schulen gebildet wird und nicht erzogen wird. Deswegen ist das ein wichtiger Schritt für eine bessere Zukunft unseres Landes. Bildung ist die wichtigste Ressource. Und deswegen hat das einfach an der Schule nichts verloren.

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0: ESC.
1: Heute ländlicher Raum und Kommunales. Das steht wirklich im Programm. Los geht's. Und gibt es im Moment strukturelle Nachteile? Das möchten wir nicht. Wir möchten an der Seite des ländlichen Raumes stehen und deswegen möchten wir die Tür zur Digitalisierung auch hier öffnen. Wir möchten, dass Anträge zum Beispiel im Einwohnermeldeamt auch von zu Hause aus möglich sind. Fördermittel, vor allem im ländlichen Raum, möchten wir entideologisieren. Die dürfen nicht nach Kriterien wie Genderziele oder sowas vergeben werden, sondern was wirklich gut für die Region in dem Moment ist. Auch Dorfprojekte möchten wir unterstützen. Wer zum Beispiel eine Immobilie im ländlichen Raum ausbauen möchte, retten möchte, soll die Unterstützung der Landesregierung erfahren. Wir möchten uns auf die Folgen der demografischen Katastrophe vorbereiten. Wir brauchen zum Beispiel viel mehr Wohnungen mit einem Aufzug. Dafür gibt es Förderprogramme auf Bundesebene, die werden aktuell nicht genutzt. Das wird unter der neuen Landesregierung, unter der ersten AfD-geführten Landesregierung anders sein. Wir möchten, dass keine weiteren Asylbewerber im ländlichen Raum untergebracht werden, sondern zentral in Sammelunterkünften. Das würde auch Wohnraum freisetzen, übrigens sowohl im ländlichen Raum als auch in der Stadt. Und Sinnvolles, was angestoßen wurde, werden wir fortführen. Telemedizin oder auch Rufbusse finden wir eine gute Ergänzung im ländlichen Raum. Deswegen werden wir sie weiter ausbauen und unterstützen. Der ländliche Raum, unsere Heimat, muss lebenswert bleiben. Wer an mehr Details interessiert ist, kann gerne mal reinschauen in unser Regierungsprogramm. Dort findet ihr alle weiteren Maßnahmen zur Unterstützung unserer Heimat hier im ländlichen Raum.
2: Ilsenburger News. Das Wandern im Harz macht einfach Spaß, ja. Und selbstverständlich ein Weg durch das Ilsetal in Richtung Plessenburg oder wo auch immer hin ist einfach wunderbar. Man sieht an den Seiten die Ilse plätschern, ja, die Forellen, die schwimmen dort. Man kann ihnen förmlich zuschauen, wie sie sich dort wohlfühlen. Man kann Steine übereinander stapeln und man kann selbstverständlich da auch gegrillte Sachen essen. Ja, lecker, lecker, lecker. Ich freue mich auch schon. Ich werde demnächst bald mal wieder durch das Ilsetal wandern und natürlich Würstchen, Buletten und ja, vielleicht sogar ein kühles Bier trinken. Mal schauen, ja, in der Nähe des Parkplatzes. Da kann man auch sein Auto hinstellen und dann natürlich in den Wald wandern. Ich empfehle zu dieser Jahreszeit selbstverständlich immer eine lange Hose anzuziehen, allein wegen der Zecken, die es halt so in diesen Wäldern und in den Sträuchern halt gibt, und selbstverständlich festes Schuhwerk. Ja, bitte, bitte, bitte schön wandergerecht anziehen und dann macht das Wandern im Harz natürlich durch das Ilsetal in Ilsenburg besonderen Spaß. Ja, oben, ganz oben findet man dann auch die Ilsefälle und die Ilsequelle. Und was gibt es Schöneres als Natur pur? Eure Olivia aus dem

müssen wir irgendwann, wenn's an der Zeit ist, auch wieder dorthin gehen. Jeder Mensch hat ihn.

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Danke, danke, danke für eure Unterstützung. Wer noch nicht dabei ist, folgt mir doch gern. Ich stehe an eurer Seite.

0: Garmisch-Partenkirchner Dialekt.
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0: schöne Grüße aus Mansfeld-Südharz. Das ist Petra und die hat eine ganz tolle Botschaft für uns.
1: Ich wähle dieses Jahr als allererste Mal AfD, weil ich überzeugt bin, wählt auch. Das ist wichtig. Ulrich ist unser Mann.
0: Wir schaffen es zusammen, oder?
1: Wir schaffen es zusammen, genau.
0: Danke, schöne Grüße aus Sachsen-Anhalt.

glaube, da hat wohl jemand einen Clown im Kaffee. Aber mega gute Laune. Ja, warum denn nicht, ne? Also...

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1: Das ist nett von euch, da freut er sich. Der hätte die ganzen Tage nicht viel zu lachen oder Freude zu empfinden. Aber ist jetzt auch egal. So, das war die erste Lektion, jetzt kommt die zweite. Da könnt ihr gerne mitmachen, sollt ihr sogar. Ihr sollt ja auch ein bisschen was mit nach Hause nehmen heute. Und da fangen wir gleich mit dem schönsten Vokal des Harz-Dialektes an, das ist das Ei. Und das Ei wird zum... Nee, so klingt das bei euch. Bei uns klingt es ein bisschen anders. Frank, mach's doch mal vor. Du kannst es am schönsten. Das Ei wird zum... So muss ich das anhören. Einfach beim Sprechen keine Mühe geben. Dann geht das von ganz alleine. Und wir wissen, dass das in Berlin ja kein Problem sein dürfte. Ja? Andy, oder hast du noch eine Spezialregel?
2: Naja, manch einer fragt sich vielleicht, was wird denn aus dem eigentlichen A, wenn das Ei zum wird? Hm? Das eigentliche A wird in vielen Fällen zum... Oh. Wie in Arbeit, arbeitslos, sagt man immer. Ja? Und in Sachsen klingt das ganz anders, da sagt man arbeitslos. Ja? Das ist doch ein deutlicher Unterschied. Und wie klingt das in Niedersachsen? Ja? In Niedersachsen? Arbeitssuchend.
1: Hoi. Hat man es geschafft?
2: Da hat man es geschafft. In der nächsten Strophe geht es aber um das und das macht ihr bitte alle mit, damit euch diesen wichtigsten Harzer Vokal schon mal richtig ein für alle Mal einprägt. Fritz, ihr halt alle Worte sind gespickt mit langen Ös und wir testen jetzt mal die erste Zeile, alle zusammen. 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
3: Badewanne.
2: Alle bitte, nochmal, ja? Alle. Schuhe.

0: schöne Grüße aus Mansfeld-Südharz. Das ist Petra und die hat eine ganz tolle Botschaft für uns.
1: Ich wähle dieses Jahr das allererste Mal AfD, weil ich überzeugt bin, wählt auch. Das ist wichtig. Ulrich ist unser Mann.
0: Wir schaffen es zusammen, oder?
1: Wir schaffen es zusammen, genau.
0: Danke, schöne Grüße aus Sachsen-Anhalt.

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Bundeskanzler Merz wird in Quedlinburg ausgebuht. Ihr hört es selbst. 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

0: Vielen Dank. Dankeschön.
1: Tja, und besuch doch mal den Harz. Hier gibt es ganz wundervolle alte und knorrige Bäume. Vielleicht habt ihr ja selbst einige Infos zu wunderbaren Zauber- und Fabelwesen. Ich würde mich sehr über eure Fotos freuen. Eure Olivia.

Tja, was soll ich ihm von Berlin erzählen? 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Nee, auch haufenweise Touristen. 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

0: musste mal gesagt werden hier.
1: Na ja, wird denn man noch eine letzte Runde kommen und wir, dann wollen wir mal einen singen, den Seemannschor. 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

jetzt kommt der zweite Vers. 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

Es gibt Tage, da spürt man förmlich die Magie in der Luft. Und einer dieser Tage ist heute. Es knistert förmlich. Hört ihr es auch? Das sind die Tage, an denen man sagt, wow, dieser Tag bleibt mir unvergessen. Und damit dieser Tag weiterhin unvergessen bleibt, habe ich den nächsten Song für euch. Unser wunderbarer Radiofotograf Wolfgang Burgdorf hat sich einen Song gewünscht. Und hier ist er, der Song von Wolfgang Burgdorf.

Melissa Mischpult und Steve vom Licht und Rosi vom Catering. So, ich will euch noch mal hören. Hey, hey, hey! Das könnt ihr lauter. Hey, hey, hey!

0: Danke, ihr wart super. Kommt gut nach raus zum nächsten Jahr.
1: Tschüssi, Kosti.

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hatte vorhin gelesen, dass der Ministerpräsident dieses Bundeslandes jetzt gefordert hat, dass deutsche Staatsbürger auch ausgewiesen werden müssen. Also genau das, warum ich abgewählt wurde, warum wir im Verfassungsschutzbericht stehen und warum Potsdam gewesen ist, hat der Ministerpräsident jetzt auf dreimalige Nachfrage im Deutschlandfunk genauso gesagt.

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New York, Paris, Rio, Acapulco, El Arenal auch. Aber jeder Mensch braucht zu Hause, ne? Und meins ist hier, mitten im Baum weg. Haben wir die Vorfahrt geändert, oder was? Da vorne ist die Lotto an der Stelle von Karl-Heinz. Der, wo alles angefangen hat.

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Und da spüre ich das wieder so richtig. 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

0: Bier, das ist der Bulle, du Scheiße. Was, Herr Binder? Moment, ja, warte mal. Was will denn hier?
1: Ja, schönen guten Tag, die Herren, ne? Oberbürgermeister Binder, mein Name. Sagen Sie mal, Sie kenne ich doch aus dem Fernsehen.
0: Jo, okay.
1: Sie sind doch dieser Herr Karl König, ne?
0: Ja, das stimmt, ja.
1: Sagen Sie mal, war das Ihr Fahrzeug da drüben, der vorschriftsmäßig abgestellte Gäbe Lamborghini da mit der Nummer von Monte Carlo?
0: Ja, das ist mein Auto, ja.
1: Habe ich abschleppen lassen, Herr König.
0: Hä?
1: Ja, Herr König, und es kommt noch besser. Ich habe in meinem Dienstrevolver erstmal alle Reifen zerschossen.
0: Herr Binder?
1: Ja, Herr König, das spielt überhaupt keine Rolle. Wissen Sie, was hier PC ist, entscheide ich.
0: Jo,
1: ich habe hier das Sagen, Herr König. Wollen Sie mit mir anlegen, Herr König? Ja, so nicht, ne?
0: Ja, aber Herr Binder.
1: Ja, das können Sie auf dem Heiligen Geistfeld abholen. Da steht schon der schwarze Porsche von Herrn Breme, ne? Ja, und der goldene Pariser von Herrn Lagerfeld. Ja, Herr König, das kann ich Ihnen mal sagen, ne?
0: Komm, wir wollen nicht wahr
1: sein. Wissen Sie was, Herr König? So Leute wie Sie wollen wir gar nicht hier, ne? Diese Neureichen hier, die passen hier nicht hin. Ja, was heißt hier Willkür, Herr König? Das ist mir vollkommen egal. Wissen Sie, ich bin ein sehr humorvoller Mensch, ne? Aber ich kann auch anders, Herr König. Ich lege jetzt erstmal die hanseatische Acht an.
0: Was sagen Sie mal?
1: Und dann werden Sie erstmal vorläufig hingerichtet, Herr König, ne? Ja, brauchen sich gar nicht zu verabschieden von Ihrem Freund, Herr König, ne? Ja, dann kommen Sie mal mit hier, ne, Herr König?
0: Ja, aber Herr Binder, also, es geht doch nicht sowas. Können wir doch nicht machen hier. Mensch, eben Sie Frank, du, back schon mal den Kuchen mit der Feule.

vorbereiten. Wir brauchen zum Beispiel viel mehr Wohnungen mit einem Aufzug. Dafür gibt es Förderprogramme auf Bundesebene, die werden aktuell nicht genutzt. Das wird unter der neuen Landesregierung, unter der ersten AfD-geführten Landesregierung anders sein. Wir möchten, dass keine weiteren Asylbewerber im ländlichen Raum untergebracht werden, sondern zentral in Sammelunterkünften. Das würde auch Wohnraum freisetzen, übrigens sowohl im ländlichen Raum als auch in der Stadt. Und Sinnvolles, was angestoßen wurde, werden wir fortführen. Telemedizin oder auch Rufbusse finden wir eine gute Ergänzung im ländlichen Raum. Deswegen werden wir sie weiter ausbauen und unterstützen. Der ländliche Raum, unsere Heimat, muss lebenswert bleiben. Wer an mehr Details interessiert ist, kann gerne mal reinschauen in unser Regierungsprogramm. Dort findet ihr alle weiteren Maßnahmen zur Unterstützung unserer Heimat hier im ländlichen Raum.

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Aktuelle INSA-Umfrage. AfD erreicht mit 43% neuen Höchstwert. Reichert, Siegmund liegt jetzt auch bei der Ministerpräsidentenfrage vor Schulze. 4 Tage vor der Landtagswahl erreicht die AfD in Sachsen-Anhalt in einer aktuellen INSA-Umfrage 43% und damit ihren bislang höchst gemessenen Wert. Die CDU kommt auf 22%. Der Abstand zwischen beiden Parteien beträgt 21 Prozentpunkte. Erstmals liegt AfD-Spitzenkandidat Ulrich Siegmund auch bei einer hypothetischen Direktwahl des Ministerpräsidentenfrage vor Sven Schulze. 39% der Befragten würden für Siegmund stimmen, 28% für Schulze. Bei der Frage, wer nach der Wahl tatsächlich Ministerpräsident sein wird, rechnen 42% mit Siegmund und 25% mit Schulze. Das Wählerpotenzial der AfD wird in der Erhebung mit 48% angegeben. Neben den 43% sicheren Stimmen können sich weitere 5% der Befragten vorstellen, die AfD zu wählen. Dazu erklärt der Landesvorsitzende der AfD Sachsen-Anhalt, Martin Reichert, 43%, das ist der höchste Wert, der jemals für uns gemessen wurde. Und erstmals liegt Ulrich Siegmund jetzt auch bei der Direktwahl des Ministerpräsidenten vor Sven Schulze. Damit ist auch Schulzes letzter persönlicher Vorsprung weg.

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Luft befragt, was er von Muskelnahrung sagt, weist er auf harzer Käse hin, frei von Fett, doch voll Protein. Viel Protein reift Wochen.

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0: Wer ist für dich der größte Held der deutschen Geschichte? Für mich war es Otto von Bismarck. Ich wollte von dir wissen, was dich umtreibt. Tausende Fragen sind es geworden, also los geht's. Kann ich absolut nachvollziehen. Der ist 14 Kilometer weiter, übrigens hier von meinem Wohnort geboren in Schönhausen und ist definitiv eine große Person unserer Geschichte. Aber diese Frage, die würde ich nicht beantworten, weil es gibt so viele Personen unserer Geschichte und auch so viele Helden unserer deutschen Geschichte, dass ich es unmöglich finde, hier einen zu definieren, der allergrößte ist. Ich finde, wir sollten sie alle ehren, nicht vergessen und ihre Namen auch in die Zukunft tragen und uns immer positiv natürlich mit unserer wunderschönen Geschichte auseinandersetzen. Schreiben Sie Ihre Landtagsreden selber. Ich lasse mir ab und zu mal inhaltliche Stichpunkte zuarbeiten, zum Beispiel Zahlen, Daten und Fakten, aber das, was ich da sage, schreibe ich immer selbst, weil ich möchte ich selbst bleiben und diesen Anspruch, den möchte ich auch weiter gerecht werden.
1: Was soll man zu den Radio sagen, ne? So lernen Kinder laufen, ne? Also gestern noch eine Windel unter Moos und heute macht das zisch und tralalala und dann ist das Ding da, ne?
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Das Erste, was wir in diesem Land erleben, ist, dass wir nicht mehr stolz auf uns selbst sind und auch nicht mehr selbstbewusst damit umgehen. Das erleben wir überall in dieser Gesellschaft. Warten Sie mal ab, Sie sind doch vielleicht selbst noch dran. Die Dame hat mich noch gefragt. Und das möchten wir wieder einführen. Wir sind ein stolzes Land, wir können stolz sein. Und wenn Sie international in der Welt unterwegs sind, ist es auch das Normalste der Welt. Und das sollte auch hier wieder normal sein. Die Regenbogen-Ideologie, die damit verbunden ist, ist ja viel mehr als nur Toleranz. Das ist ja völlig in Ordnung. Jeder soll freiheitlich leben können. Aber wir haben zum Beispiel in Sachsen-Anhalt eine Verzehnfachung von Fällen, wo Kinder nicht wissen, welches Geschlecht sie sind. Das kann doch nicht normal sein. Das sind originale Zahlen aus dem Sozialausschuss. Und das ist mit dieser Ideologie verbunden. Das möchten wir abschaffen. Wir möchten, dass Kinder Kinder bleiben können, dass man in Schulen gebildet wird und nicht erzogen wird. Deswegen ist das ein wichtiger Schritt für eine bessere Zukunft unseres Landes. Bildung ist die wichtigste Ressource. Und deswegen hat das einfach an der Schule nichts verloren.

0: Ostdeutschland!
1: Ostdeutschland!
0: Liebe Freunde, so liebe ich das. Das gibt uns Kraft, genauso wie es euch Kraft gibt. Wir sind hier unter uns. So eine Stimmung, so eine Aufbruchstimmung hat es das letzte Mal in den 90er Jahren gegeben, liebe Freunde. Wir werden uns dieses Land zurückholen. Und ich meine, die können ja viel über uns erzählen. Das machen sie ja ständig. Das ist uns ja mittlerweile egal. Was sie uns aber nicht vorwerfen können, ist, dass wir hier einen schlechten Wahlkampf gemacht haben, liebe Freunde. Wir haben hier den Wahlkampf gemacht, den Deutschland noch nicht gesehen hat. Und da bin ich besonders stolz drauf. Da sind wir alle besonders stolz drauf. Und wir haben das auch in einen Film gegossen. Und den möchte ich euch natürlich nicht vorenthalten. Und darum sage ich jetzt, Film ab, unser Wahlkampf-Werbespot, liebe Freunde.
2: Denn erstmals in unserer Geschichte ist die Regierungsverantwortung auf Landesebene in greifbare Nähe gerückt. Mit dem am Ende Ulrich Siegmund unsere erste Landesregierung führen wird, liebe Freunde.
3: Wir sind auf dem richtigen Weg, liebe Freunde, zur Vision 2026. Jetzt geht es richtig los.
4: Diese Stimmung nehme ich wieder wahr, wie auch in Deutschland auch. Und ich glaube, es ist Zeit für die nächste Wende.
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0: 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Wir haben eine tolle Mannschaft, wir haben gute Kandidaten und jetzt geht es richtig nach vorn. Das werden die letzten zwei Monate natürlich genutzt, jede Minute, jede Stunde, jeden Tag, damit wir noch mehr Bürger in Sachsen-Anhalt von unserer hervorragenden Vision und unserer hervorragenden Kandidaten von unserer sehr guten Programmatik überzeugen können, damit wir gemeinsam Geschichte schreiben.
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Der Kosmos um uns her, wie der Kosmos in uns, beide sind ohne Ende. Weder das Leben noch die Energie, nichts hat im Grunde genommen ein Ende. Alle Möglichkeiten sind möglich. Und alles, was wir uns vorzustellen vermögen, kann auch in der Wirklichkeit existieren. Richten wir alle nun unseren Geist einmal aus auf das eine Ziel, zu glauben. Wir wollen gemeinsam etwas Neues versuchen. Wir wollen versuchen, mit der Kraft unserer Gedanken etwas zu tun. Etwas, wovon wir nie gedacht hätten, dass wir es könnten. Nehmen wir einen Gegenstand aus Metall in die Hand, einen Schlüssel vielleicht, oder eine Gabel oder einen Löffel. Wir wollen uns nun auf diesen Gegenstand konzentrieren, ihn betrachten und an nichts anderes mehr denken als an ihn. Halten wir den Schlüssel oder die Gabel in unseren Händen und wünschen wir mit der ganzen Kraft unseres Geistes, dass der Versuch gelingen möge. Wiederholen wir immer wieder in Gedanken den Wunsch. Biege dich. Biege dich. Biege dich. Wir können dabei auch unseren Finger sehr sanft auf dem Gegenstand entlang gleiten lassen. So als würden wir ihn streicheln, fast ohne das Metall zu berühren. Und dabei wollen wir, dass unser Gegenstand sich biegt. Nun, wenn er sich gebogen hat oder wenn er sich jetzt in diesem Augenblick biegt, dann wollen wir uns freuen. Freuen darüber, dass wir soeben Zeugen eines erstaunlichen Vorgangs waren. Die Kräfte, die ihn bewirkten, sind in vielen von uns verborgen. Wenn der Versuch bei dir nicht gelungen ist, solltest du nicht enttäuscht sein. Womöglich war der Zeitpunkt dafür noch nicht da. Vielleicht warst du nicht in der richtigen Stimmung. Vielleicht gelingt es dir ein anderes Mal. Vielleicht aber auch nie. Jetzt wollen wir noch etwas anderes probieren. Nehmen wir eine Armband oder Taschenuhr in die Hand, die nicht mehr geht, weil etwas in ihr defekt ist. Auch wenn sie schon seit Jahren nicht mehr getickt hat, das macht nichts. Und nun wollen wir mit dieser Uhr das Gleiche tun wie gerade eben. Nur, weil sie sich ja nicht biegen soll, sagen wir jetzt in Gedanken: Geh wieder. Geh wieder. Fang an zu ticken.
Ich habe das sichere Gefühl, sie wird wieder gehen.

Das Leben ist sonderbar. Wir Menschen aber sind noch sonderbarer. Und gerade jetzt stehen wir an der Schwelle der Tür zu einer anderen Welt. Einer Welt, in der man die unbekannten Kräfte zu entdecken beginnt, über die unser menschlicher Geist verfügt. Kräfte, die schon immer vorhanden waren, von denen aber nur ganz wenige etwas wussten. Alles ist möglich dem, der glaubt.

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An einen Baum gelehnt im Garten lagen wir, du und ich, Vater und Kind. Du wieseltest auf allen Vieren zu der verwitterten Gartenbank und fandest eins von diesen Krabbeltieren und eine Kinderstimme sang.

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Ilsenburger News. Das Wandern im Harz macht einfach Spaß, ja. Und selbstverständlich ein Weg durch das Ilsetal in Richtung Plessenburg oder wo auch immer hin ist einfach wunderbar. Man sieht an den Seiten die Ilse plätschern, ja, die Forellen, die schwimmen dort, man kann ihnen förmlich zuschauen, wie sie sich dort wohlfühlen. Man kann Steine übereinander stapeln und man kann selbstverständlich da auch gegrillte Sachen essen. Ja, lecker, lecker, lecker. Ich freue mich auch schon. Ich werde demnächst bald mal wieder durch das Ilsetal wandern und natürlich Würstchen, Buletten und ja, vielleicht sogar ein kühles Bier trinken. Mal schauen, ja, in der Nähe des Parkplatzes, da kann man auch sein Auto hinstellen und dann natürlich in den Wald wandern. Ich empfehle zu dieser Jahreszeit selbstverständlich immer eine lange Hose anzuziehen, allein wegen der Zecken, die es halt so in diesen Wäldern und in den Sträuchern halt gibt, und selbstverständlich festes Schuhwerk. Ja, bitte, bitte, bitte schön wandergerecht anziehen und dann macht das Wandern im Harz natürlich durch das Ilsetal in Ilsenburg besonderen Spaß. Ja, oben, ganz oben findet man dann auch die Ilsefälle und die Ilsequelle. Und was gibt es Schöneres als Natur pur? Eure Olivia aus dem Sendestudio in Ilsenburg, Sendestudio 1 von Radio SSC. 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

Bundeskanzler Merz wird in Quedlinburg ausgebuht. Ihr hört es selbst. Hau ab, hau ab.

Tja, und besuch doch mal den Harz. Hier gibt es ganz wundervolle alte und knorrige Bäume. Vielleicht habt ihr ja selbst einige Infos zu wunderbaren Zauber- und Fabelwesen. Ich würde mich sehr über eure Fotos freuen. Eure Olivia.

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0: so schön aufstoßen tut. Das ist dann so besonders gut.
1: Hallo Leute, hier sind Heiko und Günther.

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Es gibt Tage, da spürt man förmlich die Magie in der Luft. Und einer dieser Tage ist heute. Es knistert förmlich. Hört ihr es auch? Das sind die Tage, an denen man sagt, wow, dieser Tag bleibt mir unvergessen. Und damit dieser Tag weiterhin unvergessen bleibt, habe ich den nächsten Song für euch. Unser wunderbarer Radiofotograf Wolfgang Burgdorf hat sich einen Song gewünscht. Und hier ist er, der Song von Wolfgang Burgdorf.

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1: Wo wir uns finden.